da die Jünger sich versammelt hatten in finstern Schatten, aus Furcht für denen Jüden, so trat mein Heiland unten ein zum Zeugnis, dass er seiner Kirche Schutz will sein. Drum lass die Feinde wüten, lass die Feinde wüten.